Slipknot Psycho Social, chiusura del rock, 12 a 19 minuti, ladies and gentlemen. Ebbene sì, è il criceto, l'animale che ci seguirà, o meglio che seguiremo oggi. Qualcuno di voi è stato rapidissimo, l'ha indovinato già prima che io vi ponessi praticamente ogni domanda, Lorenzo, ma Robertone è stato molto preciso perché ci dice anche la specie Mesocricetus auratus, che è esattamente quello che faremo. Da piccolo avevo un criceto, invece Aldo condivide, scappava tutte le sere e lo ritrovavamo sotto il lavandino. Ecco già il fatto che l'animale scappi dalla gabbia ci fa capire che quella gabbia non gli piace in qualche maniera. Benissimo, parliamo proprio del criceto e nello specifico proprio del criceto dorato. Perché? Perché effettivamente esistono tante diverse specie di criceto, ma nello specifico quella che abbiamo in casa è sempre una sola. Questo criceto, che viene detto criceto dorato o criceto siriano, ha un'incredibile peculiarità che già vi racconto, ovvero quella che probabilmente, non siamo certi al 100%, ma probabilmente tutti, e dico tutti, i criceti dorati che esistono oggi al mondo hanno alla fin fine la stessa mamma, o meglio nonna, o meglio non bis bis bis bis bis bis bis bis bis bis bis bis bis bis bis bis bis bis bis 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